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3: 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Das ist eine Destination der Gesundheit mit mehr als 2500 Sonnenstunden im Jahr. Auf dem Archipel wachsen mehr als 1200 verschiedene Pflanzen- und Kräutersorten. Unter denen 600 verschiedene Pflanzensorten wachsen an der Insel Unie, die 17 Quadratkilometer groß ist. Natürliche Klimafaktoren, die angenehme Lošinjer Mikroklima wirkt positiv auf die Gesundheit. Und das ist auch einer der Gründe, warum unsere Gäste, die einmal Lošinj besuchen, immer wieder kommen. Wir haben über 250 Kilometer Spazierwege für Sie eingerichtet, auf denen Sie Touristen aus der ganzen Welt treffen können. Für das Wecken am Morgen reicht es, die ersten Sonnenstrahlen voll einzuatmen und spazieren zu gehen. Falls Sie sich für eine andere körperliche Aktivität entscheiden, fürs Joggen oder Fahrradfahren, werden Sie die wohlreichenden Düfte der Spazierwege, die wunderschönen Landschaftsbilder, Aussichtspunkte und kleine Buchten genießen.
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5: Die Wetterprognose für heute.
6: Das Wetter bleibt weiter ungeändert.
5: Sonnig mit mäßigem nordwestlichen Wind. Meerwassertemperatur 26 Grad.
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3: Liebe Zuhörer, unser Archipel ist voll von ruhigen, malerischen Orten mit einzigartigem Klima, deren Nutzen können Sie das ganze Jahr über genossen. Das ist eine Destination der Gesundheit mit mehr als 2500 Sonnenstunden im Jahr. Auf dem Archipel wachsen mehr als 1200 verschiedene Pflanzen- und Kräutersorten. Unter denen 600 verschiedenen Pflanzensorten wachsen an der Insel Unie, die 17 Quadratkilometer groß ist. Natürliche Klimafaktoren, die angenehme Lošinjer Mikroklima wirkt positiv auf die Gesundheit. Und das ist auch einer der Gründe, warum unsere Gäste, die einmal Lošinj besuchen, immer wieder kommen. Wir haben über 250 Kilometer Spazierwege

0: für sie eingerichtet, auf denen sie Touristen aus der ganzen Welt treffen können. Für das Wecken am Morgen reicht es, die ersten Sonnenstrahlen voll einzuatmen und spazieren zu gehen. Falls Sie sich für eine andere körperliche Aktivität entscheiden, fürs Joggen oder Fahrradfahren, werden Sie die wohlreichenden Düfte der Spazierwege, die wunderschönen Landschaftsbilder, Aussichtspunkte und kleine Buchten genießen.
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0: Die Wetterprognose für morgen: wechselhaft bewölkt mit gelegentlicher Regenmöglichkeit. Wechselhaft mit Südwind mit Regenmöglichkeiten. Meerwassertemperatur 26 Grad.
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